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1: Im Studio Sönke Röhling. Der niedrige Füllstand der Gasspeicher in Deutschland sorgt weiter für Kritik. Verbraucherzentralen warnen vor möglichen Versorgungsengpässen und steigenden Preisen. Die Speicher sind aktuell nur rund zur Hälfte gefüllt. Bis November müssen es laut Gesetz 80% Füllstand sein. Der Chef der Bundesnetzagentur Klaus Müller sagt im ZDF.
2: Das ist in der Tat inzwischen sehr ambitioniert. Das ging nur in einem sehr, sehr optimalen Szenario. Trotzdem wollen wir mehr als die 50% erreichen. Dafür gibt es auch klare Verantwortlichkeiten. Wir haben ja noch die Flüssiggasterminals. Wir haben Norwegen, Belgien, Holland, Frankreich. Also es gibt ja aus mehreren Quellen Gas zur Versorgung. Aber der Stand der Speicher ist nicht zufriedenstellend.
1: Der Aufbau der Drohnenabwehr wird in den nächsten Jahren eine Daueraufgabe für die Bundespolizei. Das hat Innenminister Dobrindt erklärt. Bei einem Besuch der Fliegerstaffel der Bundespolizei im hessischen Fuldatal sagt er, man müsse sich auf ein Wettrüsten zwischen der eigenen Drohnenabwehr und den Angreifern einstellen. Aktuell umfasst die Drohnenabwehreinheit der Bundespolizei 70 Einsatzkräfte. Bis Jahresende sollen es 300 sein. Eine Reaktion auf den Fund einer Sprengstoffdrohne am Flughafen Leipzig-Halle vor wenigen Wochen. Der Deutsche Städtetag fordert die Einführung einer Pflegevollversicherung. Die Kommunen stünden aktuell komplett an der Wand, weil sie einspringen müssten, wenn Senioren die Heimplätze nicht mehr selbst bezahlen können, so Städtetagspräsident Jung in der Neuen Osnabrücker Zeitung. Die Bundesanwaltschaft ermittelt gegen einen jungen Mann aus Rheinland-Pfalz, der Jugendliche im Internet zu schweren Straftaten angestiftet haben soll. Der Fall erinnert an den sogenannten White Tiger aus Hamburg, gegen den wegen ähnlicher Fälle gerade der Prozess läuft. Deutschland macht immer mehr Tempo beim Ausbau der Solarenergie. Das gesetzlich festgelegte Ausbauziel für dieses Jahr ist schon jetzt erreicht. Der zuständige Bundesverband befürchtet allerdings, dass der Kurs von Wirtschaftsministerin Reiche dafür sorgen wird, dass die nächsten Ausbauziele verfehlt werden. Der SC Freiburg steht mit einem Bein in der Ligaphase der Conference League. Die Freiburger lagen im Quali-Hinspiel beim FC Motherwell in Schottland zwar noch nicht mal 2 Minuten mit 0:1 hinten, konnten das Spiel aber drehen und setzten sich am Ende mit 3:1 durch.
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3: Mit KI-Support. Wechselhaft ist es heute. Im Süden kommt immer wieder Regen runter, teils kräftig und mit Gewittern. Sonst gibt's mal mehr, mal weniger Wolken und ab und zu einen Schauer. Später wird auch länger die Sonne rauskommen. Die Höchstwerte liegen bei 18 bis 27 Grad. Morgen bleiben Schauer und einzelne Gewitter ein Thema. Am wärmsten werden 23 Grad.
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1: Im Studio ist Alina Wolf. Die Gasspeicher in Deutschland sind derzeit nach Angaben des Branchenverbands Initiative Energien speichern, INES, so gering gefüllt wie noch nie seit Start der Aufzeichnungen im Jahr 2011. Der aktuelle Gasspeicherfüllstand ist mit Abstand der tiefste Füllstand zu dieser Zeit, der seit Aufzeichnung der Speicherfüllstände in Deutschland aufgetreten ist, sagte INES-Geschäftsführer Sebastian Heinermann. Es handele sich somit um einen historischen Tiefstand. In mehreren Regionen Deutschlands wird es im Tagesverlauf nass und gewittrig. Besonders im Süden und Südosten werden kräftige Regenfälle erwartet, wie ein Sprecher des Deutschen Wetterdienstes DWD sagte. Von der Bodenseeregion aus breiten sich demnach bereits am Vormittag kräftigere Niederschläge über Oberschwaben bis zum Bayerischen Wald aus. Die Regenfälle können demnach von einzelnen Gewittern und Starkregen begleitet werden. Dabei seien Niederschlagsmengen von 20 bis 30 Litern pro Quadratmeter möglich. In den ersten 6 Monaten des Jahres sind deutlich mehr Menschen freiwillig aus Deutschland ausgereist als abgeschoben worden. 17.892 Ausländer ließen sich eine Grenzübertrittsbescheinigung ausstellen. Das geht aus einer Antwort der Bundesregierung auf eine Anfrage der Linksfraktion hervor. Nur etwa jeder Zweite nahm dabei Förderung vom Bund für die freiwillige Ausreise in Anspruch. Die Zahl der Abschiebungen sank im ersten Halbjahr gegenüber dem Vorjahreszeitraum um 18,2% auf 9.663. Tesla will seinen um Jahre verzögerten Elektrosattelschlepper auch in Europa auf den Markt bringen. Details zur Einführung des Tesla Semi sowie technische Daten soll es auf der IAA Nutzfahrzeuge in Hannover geben, wie der von Tech-Milliardär Elon Musk geführte Autobauer ankündigte. Teslas Sattelschlepper wurde bereits 2017 vorgestellt und sollte ursprünglich 2019 in die Produktion gehen. Doch Tesla schob den Start mehrfach auf. Die Produktion in größeren Stückzahlen lief schließlich im April dieses Jahres an.
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2: Heute breiten sich vom Süden Baden-Württembergs bis nach Ost- und Südbayern teils kräftige, gewittrige Regenfälle aus. An den Alpen und im Vorland sind örtlich auch Unwetter möglich. Im Westen und Nordwesten ziehen einzelne Schauer oder Gewitter durch, während es von der Mitte bis in den Osten längere sonnige Abschnitte gibt, bei 18 bis 27 Grad. Am Samstag bleibt es vor allem im Nordwesten und in der Mitte wechselhaft mit Schauern und einzelnen Gewittern, während es im Süden zeitweise sonnig wird, an den Alpen aber erneut kräftige Gewitter möglich sind. Die Temperaturen erreichen im Norden und in der Mitte 18 bis 21 Grad, im Süden 20 bis 23 Grad.
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1: Im Studio ist Alina Wolf. Die Gasspeicher in Deutschland sind derzeit nach Angaben des Branchenverbands Initiative Energien speichern, INES, so gering gefüllt wie noch nie seit Start der Aufzeichnungen im Jahr 2011. Der aktuelle Gasspeicherfüllstand ist mit Abstand der tiefste Füllstand zu dieser Zeit, der seit Aufzeichnung der Speicherfüllstände in Deutschland aufgetreten ist, sagte INES-Geschäftsführer Sebastian Heinermann. Es handele sich somit um einen historischen Tiefstand. In mehreren Regionen Deutschlands wird es im Tagesverlauf nass und gewittrig. Besonders im Süden und Südosten werden kräftige Regenfälle erwartet, wie ein Sprecher des Deutschen Wetterdienstes DWD sagte. Von der Bodenseeregion aus breiten sich demnach bereits am Vormittag kräftigere Niederschläge über Oberschwaben bis zum Bayerischen Wald aus. Die Regenfälle können demnach von einzelnen Gewittern und Starkregen begleitet werden. Dabei seien Niederschlagsmengen von 20 bis 30 Litern pro Quadratmeter möglich. In den ersten 6 Monaten des Jahres sind deutlich mehr Menschen freiwillig aus Deutschland ausgereist als abgeschoben worden. 17.892 Ausländer ließen sich eine Grenzübertrittsbescheinigung ausstellen. Das geht aus einer Antwort der Bundesregierung auf eine Anfrage der Linksfraktion hervor. Nur etwa jeder Zweite nahm dabei Förderung vom Bund für die freiwillige Ausreise in Anspruch. Die Zahl der Abschiebungen sank im ersten Halbjahr gegenüber dem Vorjahreszeitraum um 18,2% auf 9.663. Tesla will seinen um Jahre verzögerten Elektrosattelschlepper auch in Europa auf den Markt bringen. Details zur Einführung des Tesla Semi sowie technische Daten soll es auf der IAA Nutzfahrzeuge in Hannover geben, wie der von Tech-Milliardär Elon Musk geführte Autobauer ankündigte. Teslas Sattelschlepper wurde bereits 2017 vorgestellt und sollte ursprünglich 2019 in die Produktion gehen. Doch Tesla schob den Start mehrfach auf. Die Produktion in größeren Stückzahlen lief schließlich im April dieses Jahres an.
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2: Heute breiten sich vom Süden Baden-Württembergs bis nach Ost- und Südbayern teils kräftige, gewittrige Regenfälle aus. An den Alpen und im Vorland sind örtlich auch Unwetter möglich. Im Westen und Nordwesten ziehen einzelne Schauer oder Gewitter durch, während es von der Mitte bis in den Osten längere sonnige Abschnitte gibt, bei 18 bis 27 Grad. Am Samstag bleibt es vor allem im Nordwesten und in der Mitte wechselhaft mit Schauern und einzelnen Gewittern, während es im Süden zeitweise sonnig wird, an den Alpen aber erneut kräftige Gewitter möglich sind. Die Temperaturen erreichen im Norden und in der Mitte 18 bis 21 Grad, im Süden 20 bis 23 Grad.
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1: Im Studio ist Alina Wolf. Die Gasspeicher in Deutschland sind derzeit nach Angaben des Branchenverbands Initiative Energien speichern, INES, so gering gefüllt wie noch nie seit Start der Aufzeichnungen im Jahr 2011. Der aktuelle Gasspeicherfüllstand ist mit Abstand der tiefste Füllstand zu dieser Zeit, der seit Aufzeichnung der Speicherfüllstände in Deutschland aufgetreten ist, sagte INES-Geschäftsführer Sebastian Heinermann. Es handele sich somit um einen historischen Tiefstand. In mehreren Regionen Deutschlands wird es im Tagesverlauf nass und gewittrig. Besonders im Süden und Südosten werden kräftige Regenfälle erwartet, wie ein Sprecher des Deutschen Wetterdienstes DWD sagte. Von der Bodenseeregion aus breiten sich demnach bereits am Vormittag kräftigere Niederschläge über Oberschwaben bis zum Bayerischen Wald aus. Die Regenfälle können demnach von einzelnen Gewittern und Starkregen begleitet werden. Dabei seien Niederschlagsmengen von 20 bis 30 Litern pro Quadratmeter möglich. In den ersten 6 Monaten des Jahres sind deutlich mehr Menschen freiwillig aus Deutschland ausgereist als abgeschoben worden. 17.892 Ausländer ließen sich eine Grenzübertrittsbescheinigung ausstellen. Das geht aus einer Antwort der Bundesregierung auf eine Anfrage der Linksfraktion hervor. Nur etwa jeder Zweite nahm dabei Förderung vom Bund für die freiwillige Ausreise in Anspruch. Die Zahl der Abschiebungen sank im ersten Halbjahr gegenüber dem Vorjahreszeitraum um 18,2% auf 9.663. Tesla will seinen um Jahre verzögerten Elektrosattelschlepper auch in Europa auf den Markt bringen. Details zur Einführung des Tesla Semi sowie technische Daten soll es auf der IAA Nutzfahrzeuge in Hannover geben, wie der von Tech-Milliardär Elon Musk geführte Autobauer ankündigte. Teslas Sattelschlepper wurde bereits 2017 vorgestellt und sollte ursprünglich 2019 in die Produktion gehen. Doch Tesla schob den Start mehrfach auf. Die Produktion in größeren Stückzahlen lief schließlich im April dieses Jahres an.
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2: Heute breiten sich vom Süden Baden-Württembergs bis nach Ost- und Südbayern teils kräftige, gewittrige Regenfälle aus. An den Alpen und im Vorland sind örtlich auch Unwetter möglich. Im Westen und Nordwesten ziehen einzelne Schauer oder Gewitter durch, während es von der Mitte bis in den Osten längere sonnige Abschnitte gibt, bei 18 bis 27 Grad. Am Samstag bleibt es vor allem im Nordwesten und in der Mitte wechselhaft mit Schauern und einzelnen Gewittern, während es im Süden zeitweise sonnig wird, an den Alpen aber erneut kräftige Gewitter möglich sind. Die Temperaturen erreichen im Norden und in der Mitte 18 bis 21 Grad, im Süden 20 bis 23 Grad.
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1: Im Studio ist Alina Wolf. Die Gasspeicher in Deutschland sind derzeit nach Angaben des Branchenverbands Initiative Energien speichern, INES, so gering gefüllt wie noch nie seit Start der Aufzeichnungen im Jahr 2011. Der aktuelle Gasspeicherfüllstand ist mit Abstand der tiefste Füllstand zu dieser Zeit, der seit Aufzeichnung der Speicherfüllstände in Deutschland aufgetreten ist, sagte INES-Geschäftsführer Sebastian Heinermann. Es handele sich somit um einen historischen Tiefstand. In mehreren Regionen Deutschlands wird es im Tagesverlauf nass und gewittrig. Besonders im Süden und Südosten werden kräftige Regenfälle erwartet, wie ein Sprecher des Deutschen Wetterdienstes DWD sagte. Von der Bodenseeregion aus breiten sich demnach bereits am Vormittag kräftigere Niederschläge über Oberschwaben bis zum Bayerischen Wald aus. Die Regenfälle können demnach von einzelnen Gewittern und Starkregen begleitet werden. Dabei seien Niederschlagsmengen von 20 bis 30 Litern pro Quadratmeter möglich. In den ersten 6 Monaten des Jahres sind deutlich mehr Menschen freiwillig aus Deutschland ausgereist als abgeschoben worden. 17.892 Ausländer ließen sich eine Grenzübertrittsbescheinigung ausstellen. Das geht aus einer Antwort der Bundesregierung auf eine Anfrage der Linksfraktion hervor. Nur etwa jeder Zweite nahm dabei Förderung vom Bund für die freiwillige Ausreise in Anspruch. Die Zahl der Abschiebungen sank im ersten Halbjahr gegenüber dem Vorjahreszeitraum um 18,2% auf 9.663. Tesla will seinen um Jahre verzögerten Elektrosattelschlepper auch in Europa auf den Markt bringen. Details zur Einführung des Tesla Semi sowie technische Daten soll es auf der IAA Nutzfahrzeuge in Hannover geben, wie der von Tech-Milliardär Elon Musk geführte Autobauer ankündigte. Teslas Sattelschlepper wurde bereits 2017 vorgestellt und sollte ursprünglich 2019 in die Produktion gehen. Doch Tesla schob den Start mehrfach auf. Die Produktion in größeren Stückzahlen lief schließlich im April dieses Jahres an.
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2: Heute breiten sich vom Süden Baden-Württembergs bis nach Ost- und Südbayern teils kräftige, gewittrige Regenfälle aus. An den Alpen und im Vorland sind örtlich auch Unwetter möglich. Im Westen und Nordwesten ziehen einzelne Schauer oder Gewitter durch, während es von der Mitte bis in den Osten längere sonnige Abschnitte gibt, bei 18 bis 27 Grad. Am Samstag bleibt es vor allem im Nordwesten und in der Mitte wechselhaft mit Schauern und einzelnen Gewittern, während es im Süden zeitweise sonnig wird, an den Alpen aber erneut kräftige Gewitter möglich sind. Die Temperaturen erreichen im Norden und in der Mitte 18 bis 21 Grad, im Süden 20 bis 23 Grad.
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1: Im Studio ist Alina Wolf. Die Gasspeicher in Deutschland sind derzeit nach Angaben des Branchenverbands Initiative Energien speichern, INES, so gering gefüllt wie noch nie seit Start der Aufzeichnungen im Jahr 2011. Der aktuelle Gasspeicherfüllstand ist mit Abstand der tiefste Füllstand zu dieser Zeit, der seit Aufzeichnung der Speicherfüllstände in Deutschland aufgetreten ist, sagte INES-Geschäftsführer Sebastian Heinermann. Es handele sich somit um einen historischen Tiefstand. In mehreren Regionen Deutschlands wird es im Tagesverlauf nass und gewittrig. Besonders im Süden und Südosten werden kräftige Regenfälle erwartet, wie ein Sprecher des Deutschen Wetterdienstes DWD sagte. Von der Bodenseeregion aus breiten sich demnach bereits am Vormittag kräftigere Niederschläge über Oberschwaben bis zum Bayerischen Wald aus. Die Regenfälle können demnach von einzelnen Gewittern und Starkregen begleitet werden. Dabei seien Niederschlagsmengen von 20 bis 30 Litern pro Quadratmeter möglich. In den ersten 6 Monaten des Jahres sind deutlich mehr Menschen freiwillig aus Deutschland ausgereist als abgeschoben worden. 17.892 Ausländer ließen sich eine Grenzübertrittsbescheinigung ausstellen. Das geht aus einer Antwort der Bundesregierung auf eine Anfrage der Linksfraktion hervor. Nur etwa jeder Zweite nahm dabei Förderung vom Bund für die freiwillige Ausreise in Anspruch. Die Zahl der Abschiebungen sank im ersten Halbjahr gegenüber dem Vorjahreszeitraum um 18,2% auf 9.663. Tesla will seinen um Jahre verzögerten Elektrosattelschlepper auch in Europa auf den Markt bringen. Details zur Einführung des Tesla Semi sowie technische Daten soll es auf der IAA Nutzfahrzeuge in Hannover geben, wie der von Tech-Milliardär Elon Musk geführte Autobauer ankündigte. Teslas Sattelschlepper wurde bereits 2017 vorgestellt und sollte ursprünglich 2019 in die Produktion gehen. Doch Tesla schob den Start mehrfach auf. Die Produktion in größeren Stückzahlen lief schließlich im April dieses Jahres an.
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2: Heute breiten sich vom Süden Baden-Württembergs bis nach Ost- und Südbayern teils kräftige, gewittrige Regenfälle aus. An den Alpen und im Vorland sind örtlich auch Unwetter möglich. Im Westen und Nordwesten ziehen einzelne Schauer oder Gewitter durch, während es von der Mitte bis in den Osten längere sonnige Abschnitte gibt, bei 18 bis 27 Grad. Am Samstag bleibt es vor allem im Nordwesten und in der Mitte wechselhaft mit Schauern und einzelnen Gewittern, während es im Süden zeitweise sonnig wird, an den Alpen aber erneut kräftige Gewitter möglich sind. Die Temperaturen erreichen im Norden und in der Mitte 18 bis 21 Grad, im Süden 20 bis 23 Grad.
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1: Im Studio ist Alina Wolf. Die Gasspeicher in Deutschland sind derzeit nach Angaben des Branchenverbands Initiative Energien speichern, INES, so gering gefüllt wie noch nie seit Start der Aufzeichnungen im Jahr 2011. Der aktuelle Gasspeicherfüllstand ist mit Abstand der tiefste Füllstand zu dieser Zeit, der seit Aufzeichnung der Speicherfüllstände in Deutschland aufgetreten ist, sagte INES-Geschäftsführer Sebastian Heinermann. Es handele sich somit um einen historischen Tiefstand. In mehreren Regionen Deutschlands wird es im Tagesverlauf nass und gewittrig. Besonders im Süden und Südosten werden kräftige Regenfälle erwartet, wie ein Sprecher des Deutschen Wetterdienstes DWD sagte. Von der Bodenseeregion aus breiten sich demnach bereits am Vormittag kräftigere Niederschläge über Oberschwaben bis zum Bayerischen Wald aus. Die Regenfälle können demnach von einzelnen Gewittern und Starkregen begleitet werden. Dabei seien Niederschlagsmengen von 20 bis 30 Litern pro Quadratmeter möglich. In den ersten 6 Monaten des Jahres sind deutlich mehr Menschen freiwillig aus Deutschland ausgereist als abgeschoben worden. 17.892 Ausländer ließen sich eine Grenzübertrittsbescheinigung ausstellen. Das geht aus einer Antwort der Bundesregierung auf eine Anfrage der Linksfraktion hervor. Nur etwa jeder Zweite nahm dabei Förderung vom Bund für die freiwillige Ausreise in Anspruch. Die Zahl der Abschiebungen sank im ersten Halbjahr gegenüber dem Vorjahreszeitraum um 18,2% auf 9.663. Tesla will seinen um Jahre verzögerten Elektrosattelschlepper auch in Europa auf den Markt bringen. Details zur Einführung des Tesla Semi sowie technische Daten soll es auf der IAA Nutzfahrzeuge in Hannover geben, wie der von Tech-Milliardär Elon Musk geführte Autobauer ankündigte. Teslas Sattelschlepper wurde bereits 2017 vorgestellt und sollte ursprünglich 2019 in die Produktion gehen. Doch Tesla schob den Start mehrfach auf. Die Produktion in größeren Stückzahlen lief schließlich im April dieses Jahres an.
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2: Heute breiten sich vom Süden Baden-Württembergs bis nach Ost- und Südbayern teils kräftige, gewittrige Regenfälle aus. An den Alpen und im Vorland sind örtlich auch Unwetter möglich. Im Westen und Nordwesten ziehen einzelne Schauer oder Gewitter durch, während es von der Mitte bis in den Osten längere sonnige Abschnitte gibt, bei 18 bis 27 Grad. Am Samstag bleibt es vor allem im Nordwesten und in der Mitte wechselhaft mit Schauern und einzelnen Gewittern, während es im Süden zeitweise sonnig wird, an den Alpen aber erneut kräftige Gewitter möglich sind. Die Temperaturen erreichen im Norden und in der Mitte 18 bis 21 Grad, im Süden 20 bis 23 Grad.
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1: Im Studio ist Alina Wolf. Die Gasspeicher in Deutschland sind derzeit nach Angaben des Branchenverbands Initiative Energien speichern, INES, so gering gefüllt wie noch nie seit Start der Aufzeichnungen im Jahr 2011. Der aktuelle Gasspeicherfüllstand ist mit Abstand der tiefste Füllstand zu dieser Zeit, der seit Aufzeichnung der Speicherfüllstände in Deutschland aufgetreten ist, sagte INES-Geschäftsführer Sebastian Heinermann. Es handele sich somit um einen historischen Tiefstand. In mehreren Regionen Deutschlands wird es im Tagesverlauf nass und gewittrig. Besonders im Süden und Südosten werden kräftige Regenfälle erwartet, wie ein Sprecher des Deutschen Wetterdienstes DWD sagte. Von der Bodenseeregion aus breiten sich demnach bereits am Vormittag kräftigere Niederschläge über Oberschwaben bis zum Bayerischen Wald aus. Die Regenfälle können demnach von einzelnen Gewittern und Starkregen begleitet werden. Dabei seien Niederschlagsmengen von 20 bis 30 Litern pro Quadratmeter möglich. In den ersten 6 Monaten des Jahres sind deutlich mehr Menschen freiwillig aus Deutschland ausgereist als abgeschoben worden. 17.892 Ausländer ließen sich eine Grenzübertrittsbescheinigung ausstellen. Das geht aus einer Antwort der Bundesregierung auf eine Anfrage der Linksfraktion hervor. Nur etwa jeder Zweite nahm dabei Förderung vom Bund für die freiwillige Ausreise in Anspruch. Die Zahl der Abschiebungen sank im ersten Halbjahr gegenüber dem Vorjahreszeitraum um 18,2% auf 9.663. Tesla will seinen um Jahre verzögerten Elektrosattelschlepper auch in Europa auf den Markt bringen. Details zur Einführung des Tesla Semi sowie technische Daten soll es auf der IAA Nutzfahrzeuge in Hannover geben, wie der von Tech-Milliardär Elon Musk geführte Autobauer ankündigte. Teslas Sattelschlepper wurde bereits 2017 vorgestellt und sollte ursprünglich 2019 in die Produktion gehen. Doch Tesla schob den Start mehrfach auf. Die Produktion in größeren Stückzahlen lief schließlich im April dieses Jahres an.
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2: Heute breiten sich vom Süden Baden-Württembergs bis nach Ost- und Südbayern teils kräftige, gewittrige Regenfälle aus. An den Alpen und im Vorland sind örtlich auch Unwetter möglich. Im Westen und Nordwesten ziehen einzelne Schauer oder Gewitter durch, während es von der Mitte bis in den Osten längere sonnige Abschnitte gibt, bei 18 bis 27 Grad. Am Samstag bleibt es vor allem im Nordwesten und in der Mitte wechselhaft mit Schauern und einzelnen Gewittern, während es im Süden zeitweise sonnig wird, an den Alpen aber erneut kräftige Gewitter möglich sind. Die Temperaturen erreichen im Norden und in der Mitte 18 bis 21 Grad, im Süden 20 bis 23 Grad.
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1: Im Studio Holger Dilk. Schönen guten Tag. Sei es der Buchladen um die Ecke oder der kleine Online-Shop mit handgemachten Produkten, die neue Verpackungsverordnung der EU stellt viele kleinere Händler, die auch mal etwas ins Ausland schicken wollen, vor Probleme. Damit will Brüssel ja die Müllmenge reduzieren, der Justus.
2: Ja genau, gleichzeitig ist das Ganze aber verbunden mit einem hohen bürokratischen Aufwand und Zusatzkosten, weil Händler nun in jedem Zielland Bevollmächtigte benennen müssen. Einige haben den Versand in andere EU-Länder deshalb bereits eingestellt. Die IHK Leipzig etwa erwartet jetzt, dass die Verordnung noch einmal angepasst wird, um kleine Händler zu entlasten, die kaum Verpackungsmüll produzieren.
1: Der Druck aus der Wirtschaft auf die Bundesregierung wächst. In einem Brandbrief fordert allen voran die süddeutsche Autobranche jetzt Tempo bei Reformen. Dahinter stehen etwa Audi, BMW und Mercedes-Benz. Genau darum geht es kommende Woche auch bei der Kabinettsklausur der Bundesregierung. Die neue Kanzleramtschefin Nina Wagen sagte im ZDF:
3: Wir müssen schauen, dass unser Land wieder wettbewerbsfähiger wird, als es jetzt ist. Und da gibt es ganz viele Stellschrauben, die wir jetzt drehen müssen. Das Thema Lohnnebenkosten müssen wir uns anschauen. Energiekosten, wie ist der Arbeitsmarkt aufgestellt? Können wir da vielleicht auch zu mehr Flexibilität bei Arbeitszeiten kommen? Vieles ist schon angestoßen, aber es ist großer Handlungsbedarf da. Den müssen wir jetzt angehen.
1: Das Feuer im Hürtgenwald in der Eifel ist jetzt endgültig gelöscht, das hat der Bürgermeister mitgeteilt. Der Wald bleibt weiter gesperrt, viele Bäume sind durch das Feuer instabil geworden. Der Brand war vor einer Woche ausgebrochen. Es war der bisher größte Waldbrand in Nordrhein-Westfalen. Auf den Autobahnen drohen heute und Sonntag viele Staus. Laut ADAC fahren viele Urlauber nach Hause, andere starten erst in die Ferien. Besonders voll kann es Richtung Norden an den Küsten und vor den Alpen werden. Dazu bremsen bundesweit rund 1000 Baustellen den Verkehr aus. David gegen Goliath heißt es ab heute, denn im DFB-Pokal steht die erste Runde auf dem Programm. 64 Teams wollen ins Endspiel nach Berlin. Zum Auftakt bekommt es heute Abend unter anderem Oberligist SC St. Tönis mit Eintracht Frankfurt zu tun und Drittligist Rostock spielt gegen den VfB Stuttgart.
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4: Mit KI-Support. Viele Wolken gibt es heute Mittag und ab und zu kommt auch mal ein Schauer runter. Stellenweise sind auch Gewitter dabei. Richtung Südosten bleibt es später weiter unbeständig. In den Alpen kann am Nachmittag auch mal ein kräftiges Gewitter aufziehen. Dazu werden es 18 bis 27 Grad. Morgen dann wieder Sonne und Wolken, öfter Schauer und einzelne Gewitter, maximal 23 Grad.
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1: Im Studio Holger Dilk. Schönen guten Tag. Sei es der Buchladen um die Ecke oder der kleine Online-Shop mit handgemachten Produkten, die neue Verpackungsverordnung der EU stellt viele kleinere Händler, die auch mal etwas ins Ausland schicken wollen, vor Probleme. Damit will Brüssel ja die Müllmenge reduzieren, der Justus.
2: Ja genau, gleichzeitig ist das Ganze aber verbunden mit einem hohen bürokratischen Aufwand und Zusatzkosten, weil Händler nun in jedem Zielland Bevollmächtigte benennen müssen. Einige haben den Versand in andere EU-Länder deshalb bereits eingestellt. Die IHK Leipzig etwa erwartet jetzt, dass die Verordnung noch einmal angepasst wird, um kleine Händler zu entlasten, die kaum Verpackungsmüll produzieren.
1: Der Druck aus der Wirtschaft auf die Bundesregierung wächst. In einem Brandbrief fordert allen voran die süddeutsche Autobranche jetzt Tempo bei Reformen. Dahinter stehen etwa Audi, BMW und Mercedes-Benz. Genau darum geht es kommende Woche auch bei der Kabinettsklausur der Bundesregierung. Die neue Kanzleramtschefin Nina Wagen sagte im ZDF:
3: Wir müssen schauen, dass unser Land wieder wettbewerbsfähiger wird, als es jetzt ist. Und da gibt es ganz viele Stellschrauben, die wir jetzt drehen müssen. Das Thema Lohnnebenkosten müssen wir uns anschauen. Energiekosten, wie ist der Arbeitsmarkt aufgestellt? Können wir da vielleicht auch zu mehr Flexibilität bei Arbeitszeiten kommen? Vieles ist schon angestoßen, aber es ist großer Handlungsbedarf da. Den müssen wir jetzt angehen.
1: Das Feuer im Hürtgenwald in der Eifel ist jetzt endgültig gelöscht, das hat der Bürgermeister mitgeteilt. Der Wald bleibt weiter gesperrt, viele Bäume sind durch das Feuer instabil geworden. Der Brand war vor einer Woche ausgebrochen. Es war der bisher größte Waldbrand in Nordrhein-Westfalen. Auf den Autobahnen drohen heute und Sonntag viele Staus. Laut ADAC fahren viele Urlauber nach Hause, andere starten erst in die Ferien. Besonders voll kann es Richtung Norden an den Küsten und vor den Alpen werden. Dazu bremsen bundesweit rund 1000 Baustellen den Verkehr aus. David gegen Goliath heißt es ab heute, denn im DFB-Pokal steht die erste Runde auf dem Programm. 64 Teams wollen ins Endspiel nach Berlin. Zum Auftakt bekommt es heute Abend unter anderem Oberligist SC St. Tönis mit Eintracht Frankfurt zu tun und Drittligist Rostock spielt gegen den VfB Stuttgart.
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4: Mit KI-Support. Viele Wolken gibt es heute Mittag und ab und zu kommt auch mal ein Schauer runter. Stellenweise sind auch Gewitter dabei. Richtung Südosten bleibt es später weiter unbeständig. In den Alpen kann am Nachmittag auch mal ein kräftiges Gewitter aufziehen. Dazu werden es 18 bis 27 Grad. Morgen dann wieder Sonne und Wolken, öfter Schauer und einzelne Gewitter, maximal 23 Grad.
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1: Im Studio Holger Dilk. Schönen guten Tag. Sei es der Buchladen um die Ecke oder der kleine Online-Shop mit handgemachten Produkten. Die neue Verpackungsverordnung der EU stellt viele kleinere Händler, die auch mal etwas ins Ausland schicken wollen, vor Probleme. Damit will Brüssel ja die Müllmenge reduzieren, der Justus.
2: Ja genau, gleichzeitig ist das Ganze aber verbunden mit einem hohen bürokratischen Aufwand und Zusatzkosten, weil Händler nun in jedem Zielland Bevollmächtigte benennen müssen. Einige haben den Versand in andere EU-Länder deshalb bereits eingestellt. Die IHK Leipzig etwa erwartet jetzt, dass die Verordnung noch einmal angepasst wird, um kleine Händler zu entlasten, die kaum Verpackungsmüll produzieren.
1: Der Druck aus der Wirtschaft auf die Bundesregierung wächst. In einem Brandbrief fordert allen voran die süddeutsche Autobranche jetzt Tempo bei Reformen. Dahinter stehen etwa Audi, BMW und Mercedes-Benz. Genau darum geht es kommende Woche auch bei der Kabinettsklausur der Bundesregierung. Die neue Kanzleramtschefin Nina Wagen sagte im ZDF:
3: Wir müssen schauen, dass unser Land wieder wettbewerbsfähiger wird, als es jetzt ist. Und da gibt es ganz viele Stellschrauben, die wir jetzt drehen müssen. Das Thema Lohnnebenkosten müssen wir uns anschauen. Energiekosten, wie ist der Arbeitsmarkt aufgestellt? Können wir da vielleicht auch zu mehr Flexibilität bei Arbeitszeiten kommen? Vieles ist schon angestoßen, aber es ist großer Handlungsbedarf da. Den müssen wir jetzt angehen.
1: Das Feuer im Hürtgenwald in der Eifel ist jetzt endgültig gelöscht, das hat der Bürgermeister mitgeteilt. Der Wald bleibt weiter gesperrt, viele Bäume sind durch das Feuer instabil geworden. Der Brand war vor einer Woche ausgebrochen. Es war der bisher größte Waldbrand in Nordrhein-Westfalen. Auf den Autobahnen drohen heute und Sonntag viele Staus. Laut ADAC fahren viele Urlauber nach Hause, andere starten erst in die Ferien. Besonders voll kann es Richtung Norden an den Küsten und vor den Alpen werden. Dazu bremsen bundesweit rund 1000 Baustellen den Verkehr aus. David gegen Goliath heißt es ab heute, denn im DFB-Pokal steht die erste Runde auf dem Programm. 64 Teams wollen ins Endspiel nach Berlin. Zum Auftakt bekommt es heute Abend unter anderem Oberligist SC St. Tönis mit Eintracht Frankfurt zu tun und Drittligist Rostock spielt gegen den VfB Stuttgart.
0: 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Und jetzt das Wetter bei uns.
4: Mit KI-Support. Viele Wolken gibt es heute Mittag und ab und zu kommt auch mal ein Schauer runter. Stellenweise sind auch Gewitter dabei. Richtung Südosten bleibt es später weiter unbeständig. In den Alpen kann am Nachmittag auch mal ein kräftiges Gewitter aufziehen. Dazu werden es 18 bis 27 Grad. Morgen dann wieder Sonne und Wolken, öfter Schauer und einzelne Gewitter, maximal 23 Grad.
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5: Ausgabe 476 und heute wird es nochmal ein richtig sommerliches Programm, eine sommerliche Stunde. Wir gehen in die Verlängerung. Viel Spaß jetzt mit Anita und Alexandra Hofmann. Wir sind zu

0: habe ich schön eine Auszeit, ganz ohne Reisekosten, ohne Stau und ohne Planungsstress. Und anschließend dann die Erholung im eigenen Bett. So ein Balkon, ja, hat schon viele Vorteile. Es muss also nicht immer gleich ein Flug in den Süden sein. Der diesjährige Sommer, der hat uns ja schon viele Sommerstunden geschenkt. Und daher widmen wir ihm und uns jetzt eine weitere Sommerstunde hier im Schlagerboulevard. Und jetzt wird erstmal angestoßen mit einer Pina Colada.
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mit einer Sangria in der Hand tanzend am Meer, eben mit Vincent Groß. Im Sommerurlaub mal 36 Grad, da kann man das schon mal gut genießen. Aber zu Hause, da sind diese Temperaturen dann doch eher eine Last, gerade wenn man gesundheitlich nicht ganz so fit ist. Kühler ist es da auf alle Fälle auf den Bergen. Andrea Berg wollte mal ganz hoch hinauf auf Afrikas höchsten Berg, den Sternen, ganz nah sein. Und wir gehen jetzt nochmal mit auf den Kilimanjaro. Land.

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Norman Langen sprudelt da nur so vor Lebensfreude mit so viel lateinamerikanischen Klängen. Es ging darin um eine heiße, durchtanzte Nacht. Und das Tanzen, das ist ja gerade bei Sommersongs sehr beliebt. Die Bewegung im Sand, am Strand und das in Jeans und T-Shirt. Das ist gefühlte Freiheit.

0: 56 Jahre lang nahm uns der Fernando Express mit auf Reisen. Viele ihrer Reiseziele haben sie in ihrem Abschiedssong mit eingebaut. Es waren eher die weiten Reiseziele, dabei hat Deutschland ja doch auch viele schöne Urlaubsziele selbst zu bieten. Die Ostsee zum Beispiel, jetzt vorgestellt von Rosa Weiß.
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0: Ob Regen oder Sonnenschein im Leben, es ist so wichtig, die Momente, die wir haben, zu spüren, zu erleben und auch zu genießen. Genieß dein Leben, denn nur der Augenblick ist unser Leben. Peter Alexander eben.
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0: Auch wenn 2018 ihr Album Wohlfühlgarantie hieß, so fühlte Beatrice Egli so manches nicht mehr zum Wohlfühlen und zog sich dann zu einer Auszeit zurück. Sie wählte dafür Australien. 3 Monate verbrachte sie dort, um Abstand zu gewinnen und den Kopf wieder frei zu kriegen und fand wieder die Lust auf die Bühne und die Musik. Sie verarbeitete all ihre Erlebnisse im roten Wüstensand und das Gefühl von Freiheit in diesem Song in Terra Australia.

0: Matthias Reim nimmt uns mit auf eine Reise um die Welt. Neue Länder und neue Kulturen erleben und einfach neue Brücken bauen, wenn der Weg einmal versperrt ist. Diese Lust, dieses Gefühl ist auch im folgenden Song gut zu spüren. Oder wie es Ben Zucker und DJ Ötzi formulieren.
1: Was für eine geile Zeit!
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Wenn das ganze Leben doch so leicht wäre wie ein Sommergefühl. Mary Rose war das eben. Ob ein Titel für den Sommer, für den Herbst, für den Winter, fürs Gefühl, für den Kamin, für den Freundin, den Freund, für die Freundschaft allgemein, für sich selbst. Es gibt so viele Möglichkeiten. Wenn Sie mögen, schreiben Sie uns doch Ihren Musikwunsch und dann spielen wir vielleicht in der nächsten Ausgabe schon Ihren Song hier im Programm. Mitmachen alle Infos darüber auf schlagerboulevard.info. 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Zurück zur Sommernacht unter dem Sternenhimmel. Da entsteht ganz besonders schnell so eine romantische Spannung und ein Gefühl, das man ganz lange festhalten möchte.

magische Moment in einer Sommernacht auch eben bei Sammino Rossi. Der Sommer schenkt uns mehr Glücksgefühle, weckt unsere Lebenslust und lässt uns aktiver werden. Wir bewegen uns mehr und sind auch anderen Menschen gegenüber positiver gestimmt. Die vergangene Stunde haben wir noch einmal dem Sommer und vielen Sommerschlagern gewidmet. Bevor Maria Linder sich gleich vom Sommer verabschiedet, lässt zuvor Wolfgang Petri noch einmal den Sommer in der Stadt erklingen. Damit geht unser heutiger Schlagerboulevard zu Ende, die Ausgabe 476, der Nachschlag, die Verlängerung des Sommers in unserem Sommer-Special. Nächste Ausgabe, nächste Woche, gleiche Welle, gleiche Stelle und dann gibt's wieder eine normale Stunde mit vielen neuen Songs, Ihren Musikwünschen und vielem mehr. Für Sie alles Liebe, alles Gute und bis nächste Woche hier im Schlagerboulevard. Ihr Andreas von Jutta Zenker.

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1: Im Studio Holger Dilk. Schönen guten Tag. Sei es der Buchladen um die Ecke oder der kleine Online-Shop mit handgemachten Produkten, die neue Verpackungsverordnung der EU stellt viele kleinere Händler, die auch mal etwas ins Ausland schicken wollen, vor Probleme. Damit will Brüssel ja die Müllmenge reduzieren, der Justus.
2: Ja genau, gleichzeitig ist das Ganze aber verbunden mit einem hohen bürokratischen Aufwand und Zusatzkosten, weil Händler nun in jedem Zielland Bevollmächtigte benennen müssen. Einige haben den Versand in andere EU-Länder deshalb bereits eingestellt. Die IHK Leipzig etwa erwartet jetzt, dass die Verordnung noch einmal angepasst wird, um kleine Händler zu entlasten, die kaum Verpackungsmüll produzieren.
1: Der Druck aus der Wirtschaft auf die Bundesregierung wächst. In einem Brandbrief fordert allen voran die süddeutsche Autobranche jetzt Tempo bei Reformen. Dahinter stehen etwa Audi, BMW und Mercedes-Benz. Genau darum geht es kommende Woche auch bei der Kabinettsklausur der Bundesregierung. Die neue Kanzleramtschefin Nina Wagen sagte im ZDF:
3: Wir müssen schauen, dass unser Land wieder wettbewerbsfähiger wird, als es jetzt ist. Und da gibt es ganz viele Stellschrauben, die wir jetzt drehen müssen. Das Thema Lohnnebenkosten müssen wir uns anschauen. Energiekosten, wie ist der Arbeitsmarkt aufgestellt? Können wir da vielleicht auch zu mehr Flexibilität bei Arbeitszeiten kommen? Vieles ist schon angestoßen, aber es ist großer Handlungsbedarf da. Den müssen wir jetzt angehen.
1: Das Feuer im Hürtgenwald in der Eifel ist jetzt endgültig gelöscht, das hat der Bürgermeister mitgeteilt. Der Wald bleibt weiter gesperrt, viele Bäume sind durch das Feuer instabil geworden. Der Brand war vor einer Woche ausgebrochen. Es war der bisher größte Waldbrand in Nordrhein-Westfalen. Auf den Autobahnen drohen heute und Sonntag viele Staus. Laut ADAC fahren viele Urlauber nach Hause, andere starten erst in die Ferien. Besonders voll kann es Richtung Norden an den Küsten und vor den Alpen werden. Dazu bremsen bundesweit rund 1000 Baustellen den Verkehr aus. David gegen Goliath heißt es ab heute, denn im DFB-Pokal steht die erste Runde auf dem Programm. 64 Teams wollen ins Endspiel nach Berlin. Zum Auftakt bekommt es heute Abend unter anderem Oberligist SC St. Tönis mit Eintracht Frankfurt zu tun und Drittligist Rostock spielt gegen den VfB Stuttgart.
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4: Mit KI-Support. Viele Wolken gibt es heute Mittag und ab und zu kommt auch mal ein Schauer runter. Stellenweise sind auch Gewitter dabei. Richtung Südosten bleibt es später weiter unbeständig. In den Alpen kann am Nachmittag auch mal ein kräftiges Gewitter aufziehen. Dazu werden es 18 bis 27 Grad. Morgen dann wieder Sonne und Wolken, öfter Schauer und einzelne Gewitter, maximal 23 Grad.
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1: Im Studio ist Alena Wolf. Der DAX hat sich am Freitag nach einer viertägigen Verlustserie etwas erholt. Nach Anlaufschwierigkeiten schaffte es der deutsche Leitindex wieder über 26.000 Punkte. Was den zuletzt belastenden Anstieg der Renditen an den Anleihemärkten betrifft, beruhigte sich die Lage etwas. Über die Ziellinie ging der DAX 0,59% höher, bei 26.136,56 €, wodurch er sein Wochenminus auf 1,2% reduzieren konnte. Der MDAX verbuchte eine Erholung um 1,25% auf 32.110,41 €. Die strengen gesetzlichen Vorgaben zum Füllstand der deutschen Gasspeicher sind aus Sicht der Bundesnetzagentur überholt. Sie hätten sich zwar in der Krise nach dem russischen Einmarsch in die Ukraine bewährt, aber inzwischen drohten die Fehlanreize zu überwiegen, sagt der Behördenchef Klaus Müller der Zeit. Laut einer Verordnung muss der Staat unter Umständen Gas einkaufen, wenn bestimmte Füllstände nicht erreicht werden. Derzeit sind die Speicher so leer wie noch nie, Mitte August. Fast ein halbes Jahr nach Kriegsbeginn hat der iranische Präsident für ein Ende der militärischen Eskalation geworben. Früher oder später müsse der Krieg beendet werden, sagte Massoud Pezeshkian laut der staatlichen Nachrichtenagentur IRNA. Es ist besser, ihn heute zu beenden, da wir in einer Position der Stärke und Würde sind, so Pezeshkian. Die USA seien durch den Krieg in der ganzen Welt verhasst, behauptete der iranische Präsident. Er lehnte in seiner Rede eine Kapitulation kategorisch ab. Nach seinem Sommerurlaub wird Bundeskanzler Friedrich Merz am Samstag erstmals wieder öffentlich auftreten und das Waldbrandgebiet in der Eifel besuchen. Ein Regierungssprecher teilte mit, dass Merz nach Hürtgenwald reise, um sich vor Ort bei den Einsatzkräften zu bedanken, die den größten Brand in der Geschichte Nordrhein-Westfalens bekämpft haben. Merz werde sich mit den Helferinnen und Helfern austauschen und sich über den Einsatzverlauf sowie die Lage vor Ort informieren.
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2: In der Nacht zieht der Regen im Südosten und äußersten Osten allmählich ab, während über der Mitte weitere Schauer und einzelne Gewitter aufkommen. Örtlich ist dabei auch Starkregen möglich. Sonst bleibt es wechselnd bewölkt, bei Tiefstwerten zwischen 14 und 9 Grad. Am Samstag bleibt es vor allem im Nordwesten und über der Mitte wechselhaft, mit Schauern und einzelnen Gewittern. Im Süden gibt es dagegen längere sonnige Abschnitte. An den Alpen sind später nochmals kräftige Gewitter möglich. Die Temperaturen erreichen 18 bis 23 Grad, mit den höchsten Werten im Süden. An den Küsten wird es zudem deutlich windiger.
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Am Mikrofon habt ihr Dinike, den Feuerdrachen, und sie begrüßt alle Lauscher, Lauscherinnen, Hörer und Hörerinnen in World Wide Web ganz herzlich mit einem wunderschönen guten Abend und schön, dass ihr eingeschaltet habt.

Wunschbox ist eröffnet, ihr dürft da gerne reingehen und euch Musik wünschen. Mit dabei habe ich natürlich 21 Titel, 20 Platzierungen, ein Hit-Tipp dieser Woche. Vielleicht eine neue Nummer 1, vielleicht aber auch nicht. Zwei Neuvorstellungen sind dabei. Nein, nur Einsteiger. Ein paar Auf- und Absteiger, ein paar Sitzenbleiber.

Und ich beginne hier mit Platz Nummer 20 von den 15 auf die 20, 15 Plätze nach unten. Und seit 4 Wochen mit dabei ist Noel Terhorst und dem Titel Den Himmel so nah.

Manuel Theos, den Himmel so nah war das gewesen. Weiter geht es mit Platz Nummer 19. Von der 16 auf die 19 gefallen, drei Plätze nach unten, und seit vier Wochen mit dabei ist Anna-Karina Wojcik und dem Titel Unzensiert.

Anna-Karina Wojcik, unzensiert war das hier gewesen, Platz Nummer 19. Von der 18 auf die 18 geblieben und seit 5 Wochen mit dabei ist Norman Langen und dem Titel Die Liebe schafft das schon.

Die Liebe schafft das schon. Norman Langen war das hier gewesen. Weiter geht es mit dem nächsten Titel und das ist Simone und Charlie Brunner. Die Tage enden nicht am Horizont.

Senna und Michael Morgen, ich gehöre zu dir, war das gewesen. Weiter geht es mit den nächsten drei Platzierungen. Platz Nummer 17, da sind wir jetzt seit zwei Wochen mit dabei. Auf 17 geblieben ist Fantasy und im Titel Jeder Tag mit dir.

Pietro Basil, Amore Mio war das hier gewesen auf Platz Nummer 19. Als nächstes haben wir hier einen Wiedereinsteiger. Seit 5 Wochen wäre er dabei. Das ist Vincent Groß und im Titel Amore mit Mio.

0: Uwe Busse, zärtlicher Tyrann, war das hier gewesen. Weiter geht es mit Bernhard Brink und dem Titel Alles braucht seine Zeit.
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Alles braucht seine Zeit. Bernhard Brink war das hier gewesen. Weiter geht es mit den nächsten drei Platzierungen. Und hier haben wir den nächsten. Und das ist ein Neueinsteiger in der ersten Woche. Das ist Lena Marie Engel und dem Titel Ab jetzt für immer.

Lena Marie Engel, ab jetzt für immer war das hier gewesen als Neueinsteiger auf Platz Nummer 14 in der ersten Woche mit dabei. Von der 15 auf die 13, zwei Plätze nach oben und seit 8 Wochen mit dabei ist Pia Sophie unter dem Titel Rina Verplü.

Wiener Füpli war das hier von Pia Sophie auf Platz Nummer 13. Von der 6 auf die 12, 6 Plätze gefallen und seit 13 Wochen mit dabei ist Vanessa Mai und dem Titel Rohdiamant.

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1: Vanessa Mai und Rohdiamant war das hier auf Platz Nummer 12. Als nächstes habe ich für euch Andreas Martin und dem Titel Nur mit dir und immer wieder.

Nur mit dir und immer wieder, Andreas Martin, war das gewesen. Nenn es Liebe oder Wahnsinn, ist Michelle mein nächster Titel.

Nenn es lieber Liebe oder Wahnsinn, Michelle war das hier gewesen. Der Titel war auch etwas älter, man hat's gehört. Weiter geht es mit Platz Nummer 11, von der 19 auf die 11, 8 Plätze nach oben gestiegen und seit 2 Wochen mit dabei ist die Rodensteiner und dem Titel Ciao, Ciao, Amore.

Ciao, ciao, Amore. Die Rodensteiner waren das hier gewesen auf Platz Nummer 11. Ciao, ciao, sag ich noch nicht erst in einer Stunde ungefähr. Hier haben wir jetzt als nächstes den Hit-Tipp dieser Woche. Und das ist Gabriele Massa und dem Titel Zerfleddert.

Zerfledderte Gabriela Massa war das hier gewesen, der Hit-Tipp in dieser Woche. Von der 13 auf die 10, drei Plätze nach oben gestiegen und seit drei Wochen mit dabei ist Andrea Berge. Du hast mich tausendmal belogen und das Ganze im Record Mix 2026.

Du hast mich tausendmal belogen, Andrea Berg, war das hier gewesen auf Platz Nummer 10. Als nächstes habe ich für euch Christina Stürber und dem Titel Stürmer, nicht Stürber. Weißt du, wohin wir gehen?

Pietro Lombardi, ich lass dich nie mehr los, war das hier gewesen. Weiter geht es mit Platz Nummer 9. Von der 7 auf die 9, 2 Plätze nach unten gefallen und seit 14 Wochen mit dabei ist Sonja Liebing und im Titel Schon längst verliebt.

Schon längst verliebt, Sonja Liebing war das hier gewesen auf Platz Nummer 9. Von der 8 auf die 8 geblieben und seit 6 Wochen mit dabei ist Matthias Reim und dem Titel Die Sterne lügen.

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1: Matthias Reim, die Sterne lügen, Platz Nummer 8 war das gewesen. Seit 11 Wochen mit dabei, letzte Woche waren sie auf Platz Nummer 10, sind 3 Plätze nach oben gestiegen. Auf Platz 7, das ist Nino De Angelo und Marina Marx mit dem Titel Bella Italia Amore.

Nino De Angelo und Marina Marx, Bella Italia Amore war das hier gewesen auf Platz Nummer 7. Als nächstes habe ich für euch Sportfreund Stiller und dem Titel Ein Kompliment.

Johannes Oerding und Kreise war das hier gewesen. Von der 11 auf die 6, 5 Plätze nach oben und seit 2 Wochen mit dabei ist Semino Rossi und dem Titel Wahnsinn oder Liebe.

0: Wahnsinn oder Liebe, Simino Rossi war das, nicht Simoni. War das hier gewesen auf Platz Nummer 6 von der 4 auf die 5, ein Plätzchen nach unten gestiegen ist, Jori Heindl und dem Titel Schwer zu erklären.
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Schwer zu erklären, Joey Heindel war das hier gewesen auf Platz Nummer 5. Platz Nummer 4 ist hier neu mit eingestiegen und das ist Julina Dreves und dem Titel Durch und Durch.

Durch und durch, Julina Dreves war das hier gewesen auf Platz Nummer 4. Als nächstes habe ich hier für euch Fabian Wegerer und den Titel Irgendjemand wie du.

0: Niemand wie, irgendjemand wie du ist Fabian Wegerer gewesen. Weiter geht es hier mit Laurenz und dem Titel
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Melodie Laurens Devio und Kieran war das hier gewesen. Weiter geht es mit Platz Nummer 3. Von der 2 auf die 3. Ein Platz nach unten gestiegen und seit 8 Wochen mit dabei ist Helene Fischer und dem Titel Heute Nacht.

Helene Fischer und heute Nacht war das hier gewesen auf Platz Nummer 3 und wie es aussieht, wird es heute tatsächlich eine Punktlandung geben. Weil letzte Woche von der 3 auf die 2, da sind wir jetzt mittlerweile ein Hoch nach oben geklettert und seit 13 Wochen mit dabei ist Maite Kelly und dem Titel Ein Kuss in Paris.

für diesen Moment. Alexander Eder war das hier gewesen. Das war mein vorletzter Titel, bevor ich mich jetzt von euch verabschiede mit einem lieben Dankeschön fürs Zuschalten, fürs Dabeibleiben, fürs Zuhören. Bei allen Lauscher, Lauscherinnen, Hörer und Hörerinnen in World Wide Web. Was soll ich sagen, außer dass ich nur noch eine einzige Platzierung für euch habe, dementsprechend auch nur noch einen einzigen Titel. Und das ist Platz Nummer 1. Letzte Woche war sie auch auf 1 gewesen, ist diese Woche auf 1 geblieben und seit 5 Wochen mit dabei. Hier ist die Rede von Kerstin Ott und dem Titel 1000 Mal Nein. Und damit sage ich Bye Bye. Mein Mic ist aus, ich bin raus. Tschüss.

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